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Ontem à noite tinha evento em Fátima. É, bolão feminino, né? Fizeram um torneio. É isso mesmo. Foi, mas pensa. Ah, tinha jogadora de bolão de tudo que é município ali. É, mas foi bacana demais. A gente participou ali. Nós já bebemoremos e comemos bastante, né? Começaram de tarde ali, eu acho que era o quê? 3:30 da tarde e foi até altas horas da noite, né? Então fizeram uma... Né? Então ali começou o jogo, né? O torneio e foi jogo de bola e bola, né? E 9, 9, 9 e vai, lá vai, né? Mulher joga muito, joga muito. E aí, né? Depois tinha galinhada no tacho, acho que tinha umas 160, 170 pessoas, jantaram, comi feito grande, grande, né? Minha nossa, já tava uma delícia, muito bom. É, e depois tinha lá, tinha música ao vivo. Eles, Café com Gasolina. A gurizada brincou, dançou, fez, animou bastante. Né? Mandar um abraço aí pra essa gurizada aí que, né, que tá fazendo bonito, tá leimando, né, eventos por... É, por toda a região. Banda Café com Gasolina. Ah, foi show, foi, o pessoal dançou. É, o Leandro Dela, é, com seu trombone, uns metais fora do comum. O gaiteiro, o homem da gaita preta. É, Rian Tyson, o César na guitarra. Todos cantam um pouco também. Maqueta, mas foi bonito. Parabéns aí pela organização. Grupo de Bolão Feminino aí da linha Fátima aqui. Né, que organizou, foi bonito demais, foi bonito demais, mas vamos lá, gente boa. Eu tinha prometido que ia contar, o pessoal pediu para contar a piada do padre em alemão, né? A mão facila, né? É, os que, em português já contei, o pessoal sabe, mas vamos lá, vamos tranque, né? 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Fläschchen Wasser, gell, Fläschchen Wasser. 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Und jetzt Wasser, gell, se. Immer weniger Alkohol, gell. Ja, warum, was das? So, wär bloß ein bisschen kurioser, ne? Und da hat der Pater gesagt, so, du. Ich tue es nicht sagen, wieso. Wir sind jetzt schon dicht beim Chef, Uwe. Ja. 2000 Meter hoch. Ich war langsam, gell? Ja. Eita, nós! 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